0: Zeitung, es ist ja wunderbar.
1: Also, sag mir mal, wie sieht denn dort im Süden aus mit der schönen Frau?
2: Oh, Frauen, in der ganzen Welt gibt's nicht so schöne Frauen als dort im Süden.
3: Wirklich?

0: 13:39.
1: Herr Schmidt, was bringt das Mädchen mit? 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